0: Lenny Kravitz. Radio One heute am Montag, kurz nach sechs und den ersten Kaffee zum Wachwerden schon getrunken?
1: Nein, zuerst duschen, Zähne putzen und so und dann kommt der Kaffee.
0: Und wie ist das bei dir in der Früh?
2: Das erste nach dem Aufstehen ist eine gute Tasse starken Kaffee.
0: Und dazu von uns, ganz egal ob vor oder nach dem Duschen, gute Musik zum Start rein in diesen heutigen Montag. Hier ist Harry Styles auf Radio One. Einen schönen guten Morgen.

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12: Mit Christina Adler. In 2 Wochen beginnt in Wien, Niederösterreich und dem Burgenland wieder die Schule. In den restlichen Bundesländern ist es in 3 Wochen soweit. Eine gute Zeit, um mit den Kindern den Schulweg zu üben, damit sie den dann bis Schulbeginn gut drauf haben. Der Rat von Elisabeth Fanninger vom Verein Große Schützen Kleine. Dazu gehört nicht nur den Weg mit den Kindern gemeinsam zu gehen, sondern auch daheim ein bisschen zu üben.
13: Immer wieder auch den Weg mit den Kindern ein bisschen durchgeht, Verkehrssituationen im Alltag mit ihnen bespricht und eben mit sehr gutem Beispiel auch vorangeht als Elternteil. Das ist da ganz ein wichtiger Punkt.
12: Eltern sollten den Schulweg nicht nur mit den kleineren Kindern üben, sondern durchaus auch mit den älteren, rät Fanninger. Denn über die Ferien vergessen die Kinder so einiges und auch am Schulweg könnte sich etwas geändert haben. Da könnten jetzt etwa Baustellen sein. In Linz suchen die Gesundheitsbehörden nach wie vor nach dem Ursprung für den Legionellenausbruch. 28 Menschen haben sich mittlerweile infiziert, 3 sind verstorben. Woher die Legionellen kommen, ist nach wie vor unklar, auch wenn mittlerweile 2 mögliche Infektionsquellen bekannt sind. Ein Standort der Linz AG und ein Standort im Linzer Industriegebiet. Legionellen sind Bakterien, die sich in länger stehendem Wasser besonders gut vermehren können, oft auch in schlecht gewarteten Wasser- und Rohrsystemen. Wer die Gratis-Version oder auch günstige Tarife von ChatGPT nutzt, der sieht ab heute auch Werbung. OpenAI startet in Österreich und 30 weiteren Ländern mit dem Anzeigegeschäft, weil über 80% der Nutzer die kostenlose Version verwenden. Die Werbung soll aber klar ausgewiesen sein und keinen Einfluss auf die Antworten der KI haben. Ab Mittwoch startet in Deutschland mit der Gamescom in Köln wieder die weltgrößte Videospielmesse. Und da wird es heuer einen Ausstellerrekord geben. An die 1600 Studios oder Hersteller werden bis Sonntag die neuesten Trends der Spielebranche präsentieren. Schon im Vorjahr hat die Gamescom 357.000 Besucher angezogen. Warm und zeitweise sonnig wird heute der Wochenstart. Viel Sonne gibt es von Vorarlberg über Salzburg bis nach Niederösterreich. Von Osttirol über die Obersteiermark gibt es in den tiefer gelegenen Regionen dichtere Wolken. Im Laufe des Nachmittags wird es hier vereinzelt auch blitzen und donnern. Bei den Temperaturen gehen sich heute zwischen 21 und 28 Grad aus.
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14: Gemeinsam starten wir wieder rein. Starten wir durch diesen heutigen Montag und das frühe Aufstehen. Ja, das hat schon was. Vor allem, wir haben auch was für dich.
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0: alle Farben und Baby Goodbye auf Radio 1. Ja, und bei Social Media ist eines fix. Es ist nicht immer alles so, wie es scheint.
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0: Wir starten mit Social Media. Meta soll Elterninfluencer einsetzen, um gegen strengere Regeln für Kinder vorzugehen.
2: Genau. Laut einem neuen Bericht wurden sogenannte Momfluencer unter anderem zu Veranstaltungen eingeladen und dafür bezahlt, Metas Schutzfunktionen für Jugendliche zu bewerben.
0: Also quasi, bitte sagt euren Millionen Followern, dass unsere Teen-Accounts eh als Jugendschutz reichen.
2: Ja, so kann man das zusammenfassen. Das Problem, manche dieser Beiträge sollen nicht einmal als bezahlte Werbung gekennzeichnet gewesen sein. Meta widerspricht dem allerdings und sagt, bezahlte Partnerschaften würden transparent offengelegt.
0: Und jetzt News, bei der sich manche Soldaten wahrscheinlich gedacht haben, bester Deal überhaupt. 4 Tage frei, um das Videospiel GTA 6 zu spielen, sobald es rauskommt, aber dafür länger beim Militär bleiben.
2: Ja, rund 130 US-Soldaten haben wählen können, 2 bis 6 Jahre länger dienen und dafür gibt es beim Start von GTA 6 4 Tage Sonderurlaub.
0: Und tatsächlich haben Leute das Angebot angenommen.
2: Insgesamt waren es 20 Soldaten. Der neue GTA-Teil kommt nach über 10 Jahren Wartezeit im November. Der Hype ist also offenbar groß genug.
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Benson on the Richer auf Radio 1. Ja, sowas gibt's auch nicht alle Tage. Eine Übernachtungsparty auf der Festung Hohen Salzburg nämlich. Und zwar eine für Kuscheltiere. So an diesem Wochenende. Und kein Witz, die Kinder haben da wirklich am Samstagabend ihre Lieblingskuscheltiere zur Festungsbahn gebracht, sich dann dort von ihnen verabschiedet und die Stofftiere sind dann mit der Festungsbahn rauf in die Festung gebracht worden. Die Inspiration zur Kuscheltierübernachtung in historischen Gebäuden stammt übrigens aus den sozialen Medien. Und das große Wiedersehen der Kinder mit ihren geliebten Stofftieren, das war dann ein Riesenhallo am Sonntag in der Früh bei einer Familienfeier.

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13: Mit Christina Adler. Nur noch 2 Wochen, dann beginnt in Wien, Niederösterreich und dem Burgenland wieder die Schule. In den anderen Bundesländern ist es in 3 Wochen soweit. Beste Zeit also, um mit den Kindern den Schulweg zu üben, rät Elisabeth Fanninger vom Verein Große Schützen Kleine. Und auch wenn das Schuljahr dann begonnen hat, sollten Eltern darauf verzichten, dauernd Taxi für die Kinder zur Schule zu spielen, sagt Fanninger.
14: Wir wollen ja nicht den Kindern auf Dauer alles abnehmen, sondern sie einfach eher begleiten am Weg, sie heranführen an mehr Sicherheit im Straßenverkehr, dass sie eben auch das Selbstbewusstsein und natürlich auch die Fähigkeiten vor allem erlangen, sich sicher im Straßenverkehr zu bewegen, dass sie eben Situationen selber einschätzen lernen.
13: Den Schulweg sollten Eltern nicht nur mit Erstklässlern üben, sondern durchaus auch mit Kindern, die letztes Jahr schon in der Schule waren. Denn über die Ferien vergessen die Kinder da auch einiges, etwa was Verkehrsregeln betrifft. Die anhaltende Trockenheit macht den Bauern zu schaffen. Auf manchen Höfen wird das Futter für die Rinder knapp und deshalb müssen viele Tiere teilweise schon früher geschlachtet werden. Neben dem Dürrehilfspaket der Regierung bekommen die Bauern auch von mehreren heimischen Banken und Handelsketten Unterstützung. Etwa will Billa 20% mehr heimisches Rindfleisch einkaufen, damit die Bauern es loswerden. Konsumenten würden dafür von sinkenden Preisen in den Märkten profitieren, heißt es da etwa vom Rewe-Konzern. Tausende Festivalbesucher sind gestern vom Frequency Festival in St. Pölten abgereist. Trotz Sturmgefahr, einer explodierten Autobatterie und knapp 1300 Menschen, die medizinisch versorgt werden mussten, fällt die Bilanz der Einsatzkräfte nach dem Festival positiv aus. Heuer hat es deutlich weniger Straftaten als in den Vorjahren gegeben. Rund 140.000 Besucher waren heuer beim Frequency mit dabei. Während der russische Angriffskrieg auf die Ukraine weitergeht, feiert die Ukraine heute mit internationalen Gästen den 35. Jahrestag ihrer Unabhängigkeit. In Kiew wird unter anderem EU-Ratspräsident Costa erwartet. Am Abend beraten dann die Staats- und Regierungschefs der NATO über weitere Ukraine-Hilfen. Warm und zeitweise sonnig wird heute der Wochenstart. Viel Sonne gibt es von Vorarlberg über Salzburg bis nach Niederösterreich. Von Osttirol über die Obersteiermark gibt es in den tiefer gelegenen Regionen dichtere Wolken. Im Laufe des Nachmittags wird es hier vereinzelt auch blitzen und donnern. Bei den Temperaturen gehen sich heute zwischen 21 und 28 Grad aus.
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15: mit Anna-Maria Kunz. Die A23, die Südostangrenze, die rollt im Frühverkehr schon in der Fahrtrichtung Inzersdorf zwischen Knoten-Hierstetten und Knoten-Prater. Eine Viertelstunde solltet ihr hier länger einplanen. Ein defektes Fahrzeug sorgt außerdem auf der A4 Ostautobahn Fahrtrichtung Wien-Tangente zwischen Wien, Niederösterreich und der Simmeringer Heide für Behinderungen und Stau nach einem Unfall auch in Niederösterreich auf der A5 und Weinviertler Autobahn Fahrtrichtung Eibisbrunn zwischen

0: alten LKWs in Kärnten A11-Karawanken-Autobahn, Fahrt Richtung Villach vor dem Karawankentunnel. Ich wünsche euch eine gute Weiterfahrt.
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3: Ja, könnte schon sein, dass heute noch ein paar bisschen in den Seilen hängen. Nach den vielen Festivitäten am Wochenende. Und gestern ist er auch noch rumgegangen. Am Neustifter Kirtag zum Beispiel. Von dem her gehen wir mal ganz gemütlich an diesen heutigen Montag zum Start rein in die neue Woche. Jetzt mit Miley Cyrus, Speed Rex und Faithless oder auch die Swedish House Mafia mit Don't You Worry Child auf Radio One.
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0: Drive Safe auf Radio 1, Montag, 24. August. Schönen guten Morgen. Ja, und eins ist fix, aber das wissen wir eh, auf Social Media ist selten etwas so, wie es scheint.
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0: Wir starten mit Social Media. Meta soll Elterninfluencer einsetzen, um gegen strengere Regeln für Kinder vorzugehen.
2: Genau. Laut einem neuen Bericht wurden sogenannte Momfluencer unter anderem zu Veranstaltungen eingeladen und dafür bezahlt Metas Schutz.

0: Chatfunktionen für Jugendliche zu bewerben.
1: Also quasi, bitte sagt euren Millionen Followern, dass unsere Teen-Accounts eh als Jugendschutz reichen?
0: Ja, so kann man das zusammenfassen. Das Problem, manche dieser Beiträge sollen nicht einmal als bezahlte Werbung gekennzeichnet gewesen sein. Meta widerspricht dem allerdings und sagt, bezahlte Partnerschaften würden transparent offengelegt.
1: Und jetzt News, bei der sich manche Soldaten wahrscheinlich gedacht haben, bester Deal überhaupt. 4 Tage frei, um das Videospiel GTA 6 zu spielen, sobald es rauskommt, aber dafür länger beim Militär bleiben.
0: Ja, rund 130 US-Soldaten haben wählen können, 2 bis 6 Jahre länger dienen und dafür gibt es beim Start von GTA 6 4 Tage Sonderurlaub.
1: Und tatsächlich haben Leute das Angebot angenommen.
0: Insgesamt waren es 20 Soldaten. Der neue GTA-Teil kommt nach über 10 Jahren Wartezeit im November. Der Hype ist also offenbar groß genug.
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Destiny's Child und vielerorts auch mit Sonnenschein geht's rein in diesen heutigen Morgen. Nicht überall strahlend schön, auch ein paar dichtere Wolken sind mit dabei, vor allem von Osttirol über die Obersteiermark bis ins östliche Flachland. Und da können am Nachmittag auch einzelne gewittrige Schauer mit dabei sein. Die Tageshöchstwerte, die entsprechen der Jahreszeit, heute meist zwischen 21 und 28 Grad.

0: Yourself auf Radio 1. Alles, was gut tut an einem Montagmorgen, und was gehört da bei dir in der Früh noch mit dazu?
1: Das Erste nach dem Aufstehen ist eine gute Tasse starken Kaffee.
0: Ja, da bin ich auch dabei. Und die übrigens auch. Coldplay, jetzt hier bei uns auf Radio 1. Einen schönen guten Morgen.

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14: Es ist 8.30 Uhr.
15: Mit Christina Adler. 2 Wochen noch, dann startet in Wien, Niederösterreich und im Burgenland wieder die Schule. In den übrigen Bundesländern ist es in 3 Wochen soweit. Ein Problem zu Schulzeiten sind nach wie vor oft Elterntaxis, also viele Eltern, die ihre Kinder jeden Tag mit dem Auto in die Schule bringen. Dabei wäre es wichtig, für die Kinder den Schulweg selbst zurückzulegen, sagt Elisabeth Fanninger vom Verein Große Schützen Kleine.
16: Die Selbstständigkeit des eigenen Kindes, sich im Straßenverkehr sicher zu bewegen. Bewegungsfreude wird eben gestärkt, soziale Kompetenzen, die Konzentrationsfähigkeit im Unterricht. Also es hat einfach Vorteile auf so vielen Ebenen, dass man wirklich nur sehr davon abraten kann, das Kind dauerhaft und ständig mit dem eigenen PKW bis vor die Schultür zu führen.
15: Viele Schulen haben Elterntaxis mittlerweile auch schon ausgebremst und erlauben Eltern etwa nicht mehr direkt vor der Schule zu parken. Die anhaltende Trockenheit macht den Bauern zu schaffen. Auf manchen Höfen wird das Futter für die Rinder knapp und deshalb müssen viele Tiere teilweise schon früher geschlachtet werden. Neben dem Dürrehilfspaket der Regierung bekommen die Bauern auch von mehreren heimischen Banken und Handelsketten Unterstützung. Etwa will Billa 20% mehr heimisches Rindfleisch einkaufen, damit die Bauern es loswerden. Konsumenten würden dafür von sinkenden Preisen in den Märkten profitieren, heißt es da etwa vom Rewe-Konzern. Beim deutschen Autobauer Volkswagen wird der Sparkurs weiter verschärft. Die ganze Autoindustrie steckt in der Krise. Die Lage sei mehr als kritisch, heißt es von Konzernchef Oliver Blume. Er fordert die weltweit rund 600.000 Mitarbeiter zum Zusammenhalt auf. Diese Woche sollen zahlreiche Betriebsversammlungen starten. Allein in Deutschland will der Autohersteller 50.000 Stellen abbauen. 4 Werke stehen vor der Schließung. Der neue Spider-Man-Film Brand New Day lässt Fans weltweit derzeit in die Kinos pilgern. Seit seinem Start Ende Juli hat er schon mehr als 2,22 Milliarden Dollar eingespielt. Damit ist er bereits jetzt auf Platz 6 der erfolgreichsten Filme. Fast im ganzen Land kommt heute die Sonne raus und es wird wieder warm mit Höchstwerten von 21 bis 28 Grad. Zeitweise dichtere Wolken gibt es da vor allem von den Tauern und der Eisenwurzen ostwärts, vorübergehend etwa auch im Wiener Raum und im Nordburgenland. Am Nachmittag bilden sich im Bergland dann ein paar teils gewitterige Regenschauer, speziell am Tiroler Alpenhauptkamm in Osttirol und in den Tauern.
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14: mit Anna-Maria Kunz. Wiener 23 Südosttangente, Fahrtrichtung Inzersdorf zwischen Knotenhierstetten und Knotenprater, 10 Minuten Zeitverlust. Wir schauen weiter nach Oberösterreich, A1 Westautobahn, Fahrtrichtung Wien bei Seewallichen. Hier kommt es zu Behinderungen nach einem Unfall, fahrt also hier besonders vorsichtig. Eine Viertelstunde verliert ihr außerdem noch in Tirol, A12 Inntal Autobahn,

dann wecken wir mal die Lebensgeister nach einem vielleicht auch eher intensiven Feierwochenende, Festwochenende, Kirtagswochenende. Hier ist Turn the Lights Off und Kate on John auf Radio 1. Einen schönen guten Morgen.

0: Montag, 24. August, und mit heute ist das Frequency Festival 2026 auch schon wieder Geschichte. Und auch wenn am Freitagabend wetterbedingt ein Teil des Programms ausgefallen ist und auch das Gelände evakuiert werden musste, ziehen heute sowohl Einsatzkräfte als auch Veranstalter eine positive Festivalbilanz, und auch den Besucherinnen und Besuchern scheint es gefallen zu haben, oder? Wie war's?
1: Ja, super!
0: Nach dem Festival ist aber auch schon wieder vor dem Festival. Das nächste Frequency steigt von 19. bis zum 21. August 2027, unter anderem mit Tokyo Hotel, Crow oder auch Anne-Mai Kantereit. Ja, und auch die Tickets dafür sind bereits erhältlich.

guten Morgen heute am Montag. In einer Woche, in der es wieder richtig heiß wird, aber voraussichtlich nur an zwei Tagen, Donnerstag und Freitag, wieder über 30 Grad. Aber langsam neigt sich dieser Sommer der Extreme jetzt dann doch dem Ende zu, vor diesen Hitzetagen und auch danach. Temperaturen, die der Jahreszeit entsprechen, heute die Höchstwerte meist zwischen 21 und 28 Grad.

Ein Stück Self-Awareness von Justin Bieber. Love Yourself auf Radio 1. Sowas gibt's auch nicht alle Tage. Eine Übernachtungsparty für Kuscheltiere auf der Festung Hohen Salzburg. An diesem Wochenende. Kein Witz. Kinder haben da am Samstagabend ihre Lieblingskuscheltiere zur Festungsbahn gebracht, sich dann dort von ihnen verabschiedet und die sind dann, also die Stofftiere, mit der Festungsbahn zu ihrer Übernachtung in die Festung gebracht worden. Die Inspiration zu so einer Kuscheltierübernachtung stammt übrigens aus den sozialen Medien. Und das große Wiedersehen der Kinder mit ihren geliebten Stofftieren, die wahrscheinlich so manche Geschichten zu erzählen haben, war dann Sonntag in der Früh bei einer Familienführung auf der Festung.

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8: Mit Christina Adler. Auf einen Blick erkennen können, wie gesund ein Lebensmittel ist, das soll die Nutri-Score-Tabelle bieten. Das ist quasi ein Ampelsystem mit Grün, Gelb oder Rot und 5 Buchstaben. Die Regierung hat versprochen, die rechtlichen Grundlagen zu schaffen für eine freiwillige Kennzeichnung. Bislang ist da aber nichts passiert, ärgert sich Miriam Maurer von Foodwatch Österreich. Dabei sei der Nutri-Score aus ihrer Sicht eine Kennzeichnung, die wirklich etwas bringt.
9: Da fließen eben ganz viele verschiedene Aspekte mit rein, also gesättigte Fettsäuren, Zucker, Salz, aber auch positive Elemente wie Proteine oder Ballaststoffe. Das heißt, das Lebensmittel wird wirklich als Ganzes bewertet mit eben diesem Algorithmus, der von unabhängigen WissenschaftlerInnen kreiert wurde. Und dann erleichtert es eben den Einkauf und vor allem die gesündere Wahl ungemein für die KonsumentInnen.
8: In 7 europäischen Ländern wie etwa Deutschland oder Frankreich ist der Nutri-Score schon etabliert. Über 18.700 armutsgefährdeten Haushalten hat die Regierung in den letzten 4 Jahren mit dem Wohnschirm geholfen. Das Hilfsprogramm soll verhindern, dass Menschen ihre Wohnung verlieren, weil sie Mietschulden haben oder dass sie im Dunkeln sitzen, weil sie ihre Stromrechnung nicht mehr zahlen können. In 4 von 10 Fällen leben in den unterstützten Haushalten auch minderjährige Kinder. Im US-Bundesstaat Nevada wüten derzeit schwere Waldbrände. 42.000 Menschen wurden bereits aufgefordert, ihre Häuser und Wohnungen zu verlassen. Weitere 45.000 sollen sich auf Evakuierungen vorbereiten. Es brennt in einer hügeligen Region am Rand der Großstadt Reno. Mehr als 6.000 Hektar sind schon abgebrannt. Mit einem neuen Besucherrekord sind die 80. Bregenzer Festspiele gestern Abend zu Ende gegangen. Insgesamt haben heuer rund 275.000 Gäste die Veranstaltung besucht. Das sind so viele wie noch nie seit Beginn der Bregenzer Festspiele im Jahr 1946. Fast im ganzen Land kommt heute die Sonne raus und es wird wieder warm mit Höchstwerten von 21 bis 28 Grad. Zeitweise dichtere Wolken gibt es da vor allem von den Tauern und der Eisenwurzen ostwärts, vorübergehend etwa auch im Wiener Raum und im Nordburgenland. Am Nachmittag bilden sich im Bergland dann ein paar teils gewittrige Regenschauer, speziell am Tiroler Alpenhauptkamm in Osttirol und in den Tauern.
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10: mit Anna-Maria Kunz. Eine Unfallmeldung reicht uns derzeit von der A4 Ostautobahn, Fahrt Richtung Ungarn bei der Simmeringer Heide. Rechnet hier mit Behinderungen und fahrt besonders vorsichtig. Außerdem in Wien 10 Minuten Zeitverlust auf der A23, Fahrt Richtung Inzersdorf zwischen Knotenhierstetten und Prater. Wir schauen nach Salzburg, Sperre nach einem Unfall auf der A1 Westautobahn, Fahrt Richtung Deutschland zwischen Thalgau und Wallersee. Und in der Steiermark verliert ihr eine halbe Stunde auf der A9 Pönautobahn in beiden Fahrtrichtungen zwischen Seiersberg und Graz West. Ich wünsche euch eine gute Fahrt.
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2: Schönen guten Morgen, es ist kurz nach 9. Falls du schon ein paar Stunden munter bist, Respekt. Und falls du dir noch nicht ganz sicher bist, welcher Wochentag überhaupt ist, auch verständlich, immerhin ist Montag, da braucht man einfach ein bisschen mehr Wachzeit als sonst. Wir machen uns jetzt gemütlich, bringen dich musikalisch durch den Vormittag und schauen mal, was der Tag noch so mit uns vorhat.

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Das ist Radio One und kaum ist das Frequency Festival vorbei, kannst du eigentlich schon wieder anfangen, dich aufs nächste zu freuen. Das Line-Up für 2027, das steht nämlich schon in den Startlöchern. Die ersten Acts, die sind fix. Crow kommt, Tokyo Hotel kommen und auch Annemai Kantereit sind mit dabei. Dazu gibt es noch österreichische Acts wie Mattea, Bibiza und Blumengarten. Also Festivalband gerade erst runtergeschnitten und jetzt kannst du schon wieder überlegen, wann du für 2027 Festivalurlaub einreichst. Läuft.

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6: Die Sonne setzt sich heute in den meisten Regionen des Landes durch. Dazu wird es wieder warm mit Höchstwerten zwischen 21 bis 28 Grad. Zum Teil gibt es aber auch dichtere Wolken, derzeit etwa im Lungau, im oberen Murtal und in Teilen Ostösterreichs. Am Nachmittag kann es dann im Bergland zu ein paar teils gewittrigen Regenschauern kommen, vor allem am Tiroler Alpenhauptkamm in Osttirol und in den Tauern.
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0: Das ist Radio One am Montagvormittag und jetzt holen wir uns ein bisschen Schottland-Vibes rein, nämlich mit einem Dudelsack in den Geschichten hinter den größten Hits.
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2: Also ein Instrumentalsolo mit Gitarre, Klavier, Keyboard oder Saxophon, das kennen wir ja, aber Dudelsack, das war damals neu. Aber der Australier John Farnham hat sich getraut. Gut, sowas liegt ihm von Natur aus. Er kommt nämlich aus der Comedy-Schiene. Sein erster Hit war Sadie, the Cleaning Lady. Zu Deutsch Sadie, die

0: nach dem Erfolg kommt aber der Fall. Das Geld wird knapp, sein Soloalbum muss ein Erfolg werden. Er sucht deshalb nach einer Nummer und entdeckt einen Protestsong, geschrieben von Manfred Manns Earthband-Sänger Carl Thompson. Der will den Titel aber jetzt keinem Komiker geben. Als er die Version aber hört, ist er völlig aus dem Häuschen und willigt ein. Uns hat's auch gefallen, Your The Voice wird zu einem der 80er-Hits und ist bis heute die heimliche zweite Nationalhymne Australiens.
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1: Mit Conny Diebald. Rettungsgroßeinsatz derzeit in Niederösterreich. Zwei Kleinflugzeuge sind dabei Krems zusammengestoßen, schildert Philipp Gutlederer von Notruf Niederösterreich.
2: Im Bereich vom Flugplatz Krems sind zwei Kleinflugzeuge kollidiert und auch abgestürzt. Wir haben gerade ein Großaufgebot an Rettungskräften vor dem Einsatz. Die Feuerwehr ist gerade damit beschäftigt, den Brand zu löschen.
1: Die beiden Piloten haben den Unfall nicht überlebt. Offenbar hat eines der Flugzeuge das andere gezogen. Beim Aushängen dürfte es dann Probleme gegeben haben. Nach einem Carsurfing-Unfall schwebt ein 16-Jähriger in der Oststeiermark in Lebensgefahr. Der Bursche hatte sich auf einem Supermarktparkplatz mit Freunden getroffen. Dort ist er dann gemeinsam mit anderen auf die hintere Stoßstange eines Autos geklettert und mitgefahren. Dabei hat der 16-Jährige den Halt verloren und ist mit dem Kopf auf den Boden geknallt. Die Rettungskräfte mussten den Burschen noch vor Ort in künstlichen Tiefschlaf versetzen. Die Rekordhitze und Trockenheit haben in der Landwirtschaft Milliardenschäden angerichtet. Dass es jetzt Hilfe für die Landwirtschaft geben soll, findet die Mehrheit der Menschen in Österreich gut, zeigt eine aktuelle OGM-Umfrage. Nicht einmal jeder Fünfte lehnt finanzielle Hilfe für die Bauern ab. Unverständlich ist für die Befragten aber, dass nicht alle Bauern gegen Hitze- und Unwetterschäden versichert sind. Drei Viertel würden sich eine verpflichtende Versicherung dafür wünschen. Nur zwei Wochen nach der partiellen Sonnenfinsternis gibt es in Österreich bald eine partielle Mondfinsternis zu sehen. Am kommenden Freitag in der Früh wird der Vollmond vom Schatten der Erde teilweise verdeckt sein. Weil das Schauspiel aber mit der Morgendämmerung zusammenfällt, ist es nicht überall gut zu beobachten. Je weiter man im Westen Österreichs ist, umso besser sieht man die partielle Mondfinsternis.
3: Die Sonne setzt sich heute in den meisten Regionen des Landes durch. Dazu wird es wieder warm mit Höchstwerten zwischen 21 bis 28 Grad. Zum Teil gibt es aber auch dichtere Wolken, derzeit etwa im Lungau, im oberen Murtal und in Teilen Ostösterreichs. Am Nachmittag kann es dann im Bergland zu ein paar teils gewittrigen Regenschauern kommen, vor allem am Tiroler Alpenhauptkamm in Osttirol und in den Tauern.
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4: mit Anna-Maria Kunz. Wir schauen gleich nach Salzburg.

0: Autobahn, fahrt Richtung Italien zwischen Mautstelle Schönberg und Nösslach. Ich wünsche euch eine gute Fahrt.
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3: Wir starten in die Top 11 mit Hochzeitsnews. Post Malone ist jetzt nämlich verlobt. Er hat seiner Freundin Christy Lee einen Antrag gemacht. Die Verlobung ist bekannt geworden durch Instagram-Fotos von Freundinnen mit Schleier, Bride-to-be-Schärpe und ordentlich Diamant am Finger. Die beiden sind gut seit einem Jahr zusammen und jetzt geht's für Post Malone offenbar Richtung Eheleben. Heute ist er bei uns auf der 11.

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2: Aye.

0: Despacito.
1: Despacito hier auf Radio One am Montag. Gerade war noch Sonnenfinsternis, jetzt legt schon der Mond nach. Am Himmel geht gerade einiges ab. Am Freitag gibt es nämlich die nächste Show über Österreich, eine partielle Mondfinsternis. Fast 93% der Mondscheibe tauchen dabei in den Erdschatten ein, also nur mal ein kleines Stück Mond bleibt dann übrig, so ein Mondnagel. Der Haken ist, das Ganze ist eher was für Frühaufsteherinnen und Frühaufsteher. Der Höhepunkt ist in Wien nämlich um 6.08 Uhr in der Früh, in Graz und Bregenz zum Beispiel um 6.12 Uhr. Der Mond steht da schon ziemlich tief im Westen. Und ungefähr eine halbe Stunde später ist er dann auch schon weg. Also, falls du am Freitag motiviert bist, freien Blick nach Westen suchen, Wecker stellen und Kaffee bereithalten, gratis Weltraumkino zum Frühstück und diesmal brauchst du nicht mal irgendwelche ausverkauften Extrabrillen.

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0: Das ist Radio One. Während wir noch gemütlich im August sitzen und uns fragen, warum ist eigentlich schon wieder Montag, denkt man sich in Steyr offenbar, Weihnachten können wir machen. Steyr sucht nämlich schon jetzt ein neues Christkind für die kommende Adventszeit. Gesucht wird eine junge Frau zwischen 17 und 26, die gern mit Kindern zu tun hat, selbstbewusst ist und gut reden kann und mindestens 1,65 groß ist. Warum darf es kein kleineres Christkind sein? Das ist wegen dem Kostüm. Das originale Steyrer Christkindl-Kostüm hat nämlich satte 300 Glitzerkristalle drauf und das soll dann natürlich alles sitzen. Da drin musst du dann offiziell den Christkindl-Prolog vortragen, hast verschiedene Auftritte, spazierst durch die Stadt und verteilst Süßigkeiten. Falls du dir denkst, das wäre eigentlich schon mein Ding, bis 17. September kannst du dich bewerben. Jetzt bleiben wir aber erstmal musikalisch noch im Sommer.
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Radio One mit den wirklich wichtigen Fußball-News, nämlich Haaland. Der hat sich gerade von seiner Mähne verabschiedet. Er hat sich die ikonischen blonden Haare abrasiert und startet mit Buzzcut in die neue Saison. Dabei hat ihm der Zlatan Ibrahimovic noch geraten, schneid sie niemals ab. Die Kraft, die liegt nämlich im Haar drin. Er sagt dann auch auf lustig, als ihn der Haaland facetimed zum Frisur herzeigen, blockier mich und lösch meine Nummer. Naja, die kurzen Haare stehen ihm auf jeden Fall gut, auch wenn der Zlatan Ibrahimovic nicht zustimmt. Und ob die Fußballkraft wirklich in den Haaren gelegen ist, das wird er uns noch zeigen.

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7: Mit Conny Diebald. Mit dem neuen Schuljahr gilt auch das Kopftuchverbot für Mädchen bis 14 Jahren. Die Wiener Bildungsdirektorin Elisabeth Fuchs sieht sich durch Infoveranstaltungen für die Schulleitungen gut vorbereitet. Die Aufgabe der Lehrer sei es schlicht, Verstöße weiterzugeben. Dann würden die Bildungsdirektionen Gespräche und mögliche Strafen übernehmen, so Fuchs.
8: Wir wollen das weitestgehend natürlich von den Schulen weghaben, weil die Pädagoginnen und Pädagogen ja mit den Kindern und mit den Eltern weiterhin gut arbeiten müssen. Und sehr, sehr viele Schulen haben schon die Zeit des Sommersemesters genutzt, mit den Eltern schon vorausschauend Gespräche zu führen, sie schon vorab darüber zu informieren, dass das kommen wird und da schon zu einer guten Lösung zu kommen.
7: Begonnen hat heute die Sommerschule in Wien, Niederösterreich und im Burgenland. In den anderen Bundesländern startet sie dann nächste Woche. Heuer haben sich mehr als 58.000 Schüler für die Sommerschule angemeldet. Das ist ein neuer Rekord. In einer Wohnung in Wien-Floridsdorf ist in der Früh ein toter Mann gefunden worden. Die Polizei schließt Fremdverschulden nicht aus und ermittelt. Außerdem soll eine Obduktion die Todesursache klären. Zwar hat der Tote keine offensichtlichen Verletzungen, aber Nachbarn haben in der Wohnung einen lauten Streit gehört und deshalb auch die Polizei alarmiert. Weil der Iran und die USA die für Energietransporte wichtige Handelsstraße von Hormuz blockieren, kommen kaum noch Frachtschiffe durch. Am Wochenende waren es weniger als 20 Schiffe, die die Wasserstraße passiert haben. Der Iran droht heute Schiffen, die gegen die Regelungen für die Durchfahrt verstoßen. Möglich sind Geldstrafen, Schiffe können aber auch festgesetzt oder beschlagnahmt werden. Neugeborene könnten künftig auf ihr Krebsrisiko getestet werden. Schon jetzt werden Babys nach der Geburt mit einem Tropfen Blut aus der Ferse auf mehr als 30 genetisch bedingte Erkrankungen getestet. US-Wissenschaftler haben jetzt herausgefunden, dass man damit auch ein genetisches Risiko auf Krebserkrankungen feststellen kann, die vor allem im Kindesalter auftreten. Dieses Wissen kann bei der Früherkennung von Krebs helfen. Am Nachmittag scheint in den meisten Regionen die Sonne und es ist warm bei 21 bis 28 Grad. Stellenweise gibt es aber auch dichtere Wolken und im Bergland bilden sich teils gewittrige Schauer. Speziell am Tiroler Alpenhauptkamm, in Osttirol und in den Tauern. Morgen gibt es dann wieder überall mehr Wolken und Regenschauer bei 20 bis 27 Grad, bevor es dann am Mittwoch wieder sommerlich wird.
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9: mit Anna-Maria Kunz. Derzeit Stau wegen Bauarbeiten in Niederösterreich, A21 Wiener Außenring Autobahn, Fahrtrichtung Steinhäusl zwischen Gieshübel und Heiligenkreuz. Wir schauen weiter nach Oberösterreich, B145 Salzkammer Gutstraße, Fahrtrichtung Bad Ischl zwischen Altmünster und Traunkirchen Seestraße, 30 Minuten Zeitverlust. Und in Salzburg Stau wegen Bauarbeiten auf der A1 Westautobahn, Fahrtrichtung Wien zwischen Salzburgmesse und Wallersee, rechnet hier mit 20 Minuten Zeitverlust. Ein Plus von 10 Minuten A10 Tauernautobahn, Fahrtrichtung Villach vor dem Offenauertunnel. Ich wünsche euch eine gute Weiterfahrt.
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Save My Love von Kygo, Khalid und Griffin hier auf Radio One, die neue Hitsgarantie. Na bitte, da müssen wir ja gar nicht das Thema groß ändern. Wir bleiben thematisch bei der Liebe. Die einen wollen sie nämlich schützen, die anderen wollen sie haben. One Republic mit Need Your Love.

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13: mit Anna-Maria Kunz. Wiener 23, Fahrtrichtung Hirstetten zwischen Hansenkurve und Handelskai, noch etwa 10 Minuten Zeitverlust und Stop-and-Go-Verkehr auf der Brigittenauer Lände zwischen Gürtel und Nordbrücke. Wir schauen abschließend in die Steiermark. Defektes Fahrzeug sorgt für eine Viertelstunde Zeitverlust auf der B76 Radlpassstraße in beiden Fahrtrichtungen zwischen Lipoch und Lannach. Ich wünsche euch eine gute Weiterfahrt.
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1: Also ein Instrumentalsolo mit Gitarre, Klavier, Keyboard oder Saxophon, das kennen wir ja. Aber Dudelsack, das war damals neu. Aber der Australier John Farnham hat sich getraut. Gut, sowas liegt ihm von Natur aus. Er kommt nämlich aus der Comedy-Schiene. Sein erster Hit war Sadie, the Cleaning Lady. Zu Deutsch Sadie, die

0: dem Erfolg kommt aber der Fall. Das Geld wird knapp, sein Soloalbum muss ein Erfolg werden. Er sucht deshalb nach einer Nummer und entdeckt einen Protestsong, geschrieben von Manfred Manns Earthband-Sänger Carl Thompson. Der will den Titel aber jetzt keinem Komiker geben. Als er die Version aber hört, ist er völlig aus dem Häuschen und willigt ein. Uns hat's auch gefallen, You're the Voice wird zu einem der 80er-Hits und ist bis heute die heimliche zweite Nationalhymne Australiens.
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Der Klassiker von den Eurythmics hier auf Radio One, die neue Hitgarantie. Wir kommen dem Abend so langsam näher, genießen die abendliche Entspannung und erinnern uns nochmal kurz an die Fußball-WM. Und da muss man sagen, da hat unsere Nationalelf ja echt Stärke bewiesen heuer. Die sind in die nächste Runde eingezogen und haben sich sogar den WM-Finalisten gestellt. Passend dazu gibt's jetzt den offiziellen WM-Song von Shakira und Burna Boy, Die Die.

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7: Mit Conny Diebald. Für tausende Schülerinnen und Schüler in Österreich hat heute schon die Schule begonnen. In Wien, Niederösterreich und im Burgenland ist die Sommerschule gestartet. Nächste Woche geht sie dann in den anderen Bundesländern los. Die Sommerschule soll die Kinder und Jugendlichen auf das neue Schuljahr vorbereiten, sagt Bildungsminister Christoph Wiederkehr.
8: Was diesmal neu ist, ist einerseits der allgemeine Schwerpunkt auf dem Thema Deutschförderung und dass Schülerinnen und Schüler, die die deutsche Sprache noch nicht beherrschen, die davor auch Teil von Deutschförderklassen waren, verpflichtend an dieser Sommerschule teilnehmen.
7: Nicht zuletzt auch deswegen gibt es heuer einen neuen Rekord an angemeldeten Schülern. Mehr als 58.000 sind es österreichweit. Der niederösterreichische Landtagspräsident Karl Wilfing liegt auf der Intensivstation in St. Pölten. Der 65-jährige ÖVP-Politiker hat bei einer Radtour einen Herzinfarkt erlitten. Weitere offizielle Details zu seinem Gesundheitszustand gibt es nicht. Genesungswünsche kommen heute unter anderem von Bundeskanzler Stocker und der niederösterreichischen Landeshauptfrau Mikl-Leitner. Am heutigen Unabhängigkeitstag der Ukraine hat die EU mehr als 6 Milliarden Euro aus einem Darlehen für die Ukraine freigegeben. Das Geld ist für Luftabwehrsysteme, Lenkwaffen, Munition und Radarsysteme bestimmt, damit sich die Ukraine besser gegen russische Angriffe verteidigen kann, so die EU-Kommission. Alleine im Juli hat Russland fast 400 Raketen auf die Ukraine abgefeuert. Verkleidet als Superman kämpft ein Jugendlicher in Indonesien gegen die Waldbrände. Ein Video mit dem 17-Jährigen im Superman-Kostüm geht gerade viral. Der Bursche hat sich der Freiwilligen Feuerwehr angeschlossen, die sein Vater gegründet hat. Schon seit 3 Jahren hilft er nach der Schule beim Löschen von Waldbränden. Heuer zum ersten Mal als Superman. Von Südwesten her ziehen einige Wolkenfelder durch und bis Mitternacht sind vor allem am Tiroler Alpenhauptkamm sowie entlang und südlich der Tauern noch Regenschauer und Gewitter dabei. Die zweite Nachthälfte ist dann fast überall trocken. Morgen gibt es dann vorübergehend überall mehr Wolken und Regenschauer. Zuerst von Vorarlberg bis Kärnten, später dann auch weiter östlich. Am Nachmittag lockert es dann aber von Westen her schon wieder auf. Die Temperaturen erreichen morgen 20 bis 27 Grad.
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9: Achtung in Kärnten, B100 Strautalstraße, in beiden Fahrtrichtungen zwischen Nurnfeld und der A10 Lehndorf. Sperre nach einem Unfall, fahrt hier besonders vorsichtig. Ansonsten liegen uns keine gröberen Staus oder Störungen vor. Ich wünsche euch eine gute Weiterfahrt.
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11: Was heute die Smartphone-Spieler sind, das waren in den 80ern die Trikotronics. Und glauben Sie mir, meine Lehrer waren davon damals genauso genervt wie heute von iPhone und Co. Willkommen bei der Show, die die 80er zurückbringt mit ganz vielen Kulthits von damals. Billy Idol, Diana Ross, Midnight Oil und natürlich Eurythmics. Dave Stewart und Annie Lennox haben viele Songs beigesteuert, die wir heute noch gerne hören. When Tomorrow Comes, jetzt in der Radio 1 80er Show.

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0: Sie ist ein sogenanntes One-Hit-Wonder. Dafür kann es dieser Klassiker aber wirklich. T-Pau, China in Your Hand in der Radio 1 80er Show. Was würden wir alle ohne die bahnbrechenden Erfindungen und technischen Errungenschaften der 80er machen? Also ich mutmaße mal, wir wären ziemlich hungrig.
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0: nachzudenken. Bis zum heutigen Tage. Ich weiß, was Sie jetzt denken, und Sie haben recht. Die Mikrowelle ist keine Erfindung der 80er, aber sie hatte damals ihren großen Siegeszug. Erfunden wurde der Radar Range, wie das Gerät ursprünglich hieß, Ende der 40er. Mit 1600 Watt war das gute Teil jedoch fast so groß wie ein Kühlschrank und noch viel zu teuer. Mitte der 80er gab es dann endlich die ersten Geräte für den Privatgebrauch. Und damit begann auch eine regelrechte Mikrowellenkultur. Die Fertiggerichte, die man früher im Wasserbad oder im Ofen warm machen musste, konnte man jetzt in Minuten dank dieser neuartigen Mikrowellen erhitzen. Plötzlich gab es auch Mikrowellen-Popcorn, Suppentassen für die Mikro und sogar Backmischungen. Dank der Mikrowelle und auch des Videorekorders änderte sich auch das Abendprogramm in den 80ern. Während Mutter in den 70ern noch mühevoll Schnittchen vor dem Tatort schmierte, hatte sie es dank der neuen Mikrowelle etwas leichter. Einfach das Essen in die Mikro, eine VHS-Kassette in den Player und der Abend war geritzt. Die Mikrowelle. Eine tolle Erfindung und ein weiterer Teil vom Kult der 80er.
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0: erste und auch einzige Nummer 1 von Guns N' Roses in den US Billboard Charts. Gemacht für die Ewigkeit. Sweet Child of Mine. Wir sind mittendrin in der Radio 180er Show. Gleich mit Aha, dem Pretenders und Genesis.
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Mit diesem Song haben Genesis ihre progressive Art 1983 zugunsten des Mainstreams ein Stück weit aufgegeben. That's All erreichte Platz 6 in den USA, Platz 19 in den österreichischen Charts. Sie hören die Radio 1 80er Show. Jetzt mit einem Song, in dem es um die Oberflächlichkeit und Entfremdung der Menschen geht, ausgelöst durch das Fernsehen. Wohlgemerkt, wir sind in den 80ern. Ein Thema, das also auch heute noch omnipräsent ist, alles andere als neu, und das Internet ist ausnahmsweise nicht an allem schuld. Ende 1985, die erfolgreiche Nachfolgesingle zu Take On Me. Hier sind Aha auf Radio 1, die neue Hitgarantie. The Sun Always Shines on TV.

0: Der Song Brass in a Pocket von den Pretenders ist zwar schon 1979 produziert worden, aber ja, da wollen wir mal nicht so kleinlich sein in der Radio 1 80er Show. In den Charts erfolgreich war der Song nämlich erst 1980. Die 80er haben viele Kulthits hervorgebracht und Radio 1, wir sind Ihr Radiosender, der Ihnen regelmäßig Respekt zollt. Gleich bei uns Whitney Houston und David Bowie.
1: 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Und schon geht's weiter.

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1: Mit Conny Diebald. Die Spritpreisbremse könnte mit Ende August auslaufen, denn sowohl Finanzminister Matterbauer als auch Wirtschaftsminister Hartmannsdorfer haben Bedenken, wenn auch aus unterschiedlichen Gründen. Matterbauer sagt, dass die Spritpreisbremse nur mit Gewinnbeschränkungen für Ölkonzerne Sinn macht, sonst würden die Autofahrer kaum etwas davon merken. Hartmannsdorfer hingegen meint, dass der Staat dann nicht eingreifen soll, weil sonst kleine Tankstellen unter Druck geraten, die aber wichtig sind für den Wettbewerb und für faire Preise. Das Rote Kreuz ruft heute wieder zum Blutspenden auf. Speziell in Wien, Niederösterreich, im Burgenland und in der Steiermark sind in den vergangenen Wochen die Blutkonserven deutlich weniger geworden. Aber auch in den anderen Bundesländern fehlen während der Urlaubszeit im Sommer viele Spender, die sonst regelmäßig kommen. Blutspenden kann jeder gesunde Mensch zwischen 18 und 70 Jahren. In Österreich werden täglich rund 1000 Blutkonserven gebraucht. Eine Blutkonserve ist aber nur 42 Tage haltbar. Für tausende Schülerinnen und Schüler in Österreich hat heute schon die Schule begonnen. In Wien, Niederösterreich und im Burgenland ist die Sommerschule gestartet. Nächste Woche geht sie dann auch in den anderen Bundesländern los. Die Sommerschule soll die Kinder und Jugendlichen auf das neue Schuljahr vorbereiten, wobei der Schwerpunkt auf Deutsch liegt. Für Schüler, die noch nicht oder zu wenig Deutsch können, ist die Sommerschule erstmals verpflichtend. Nicht zuletzt auch deswegen gibt es heuer einen neuen Rekord an angemeldeten Schülern. Mehr als 58.000 sind es Österreich. Die Weltmeere sind so warm wie noch nie seit Beginn der Messungen im Jahr 1979. Am Samstag lag die durchschnittliche Oberflächentemperatur der Meere bei 21,1 Grad. Das ist neuer Rekord, heißt es vom EU-Klimadienst Copernicus. Wärmere Meere wirken sich auch aufs Wetter aus. Sie erhöhen das Risiko von Extremwetterereignissen wie Starkregen und Stürmen. Von Südwesten her ziehen einige Wolkenfelder durch und bis Mitternacht sind vor allem am Tiroler Alpenhauptkamm sowie entlang und südlich der Tauern noch Regenschauer und Gewitter dabei. Die zweite Nachthälfte ist dann fast überall trocken. Morgen gibt es dann vorübergehend überall mehr Wolken und Regenschauer, zuerst von Vorarlberg bis Kärnten, später dann auch weiter östlich. Am Nachmittag lockert es dann aber von Westen her schon wieder auf. Die Temperaturen erreichen morgen 20 bis 27 Grad.
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